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2: Im Studio Mia Hin. Schönen guten Morgen. Inmitten der Hoffnung auf neue Verhandlungen haben die USA und der Iran sich erneut gegenseitig angegriffen. Beide werfen sich vor, die Waffenruhe gebrochen zu haben. Silas Quiring berichtet.
3: In der Straße von Hormuz hat der Iran mehrere Kriegsschiffe der Amerikaner beschossen. Teheran sagt, es war eine Reaktion auf Attacken auf einen iranischen Öltanker. Das US-Militär spricht dagegen von unprovozierten Angriffen. Im Gegenzug haben die Amerikaner dann wiederum militärische Ziele des Iran angegriffen, etwa Startplätze für Drohnen und Raketen. Trump sagte danach, dass die Waffenruhe trotzdem noch gilt, drohte zugleich aber mit weiteren Attacken, sollte es nicht bald ein Abkommen geben.
2: Nächster Rückschlag für Donald Trumps chaotische Zollpolitik. Ein US-Gericht hat jetzt auch die weltweit verhängten 10% Zölle gekippt. Die hatte der US-Präsident verhängt, nachdem bereits ein Großteil seiner ursprünglichen Sonderzölle für unzulässig erklärt worden war. Die Entlastungsprämie und die Reform der privaten Altersvorsorge sollen heute die letzten

0: der Hürde nehmen. Der Bundesrat stimmt über beides ab. Jana Klonikowski.
1: Vom Bundestag gab es schon grünes Licht, jetzt ist der Bundesrat dran. An der geplanten Entlastungsprämie von 1.000 Euro für Beschäftigte gab es aus einigen Ländern aber auch durchaus Kritik, weil sie ohnehin geschwächte Unternehmen zu sehr belasten würde. Der Mittelstandsverband fordert in einem offenen Brief an die Länder auch, dem Ganzen im Bundesrat nicht zuzustimmen. Bei der privaten Altersvorsorge gibt es weniger Konfliktpotenzial. Ab 2027 soll ein neues, staatlich gefördertes, kapitalgedecktes Modell die bisherige Riester-Rente ersetzen.
0: Ein Jahr nach Amtsantritt sind die Beliebtheitswerte von Kanzler Merz im Keller. Im ARD-Deutschland-Trend sind nur noch 16% der Befragten mit seiner Arbeit zufrieden. Das ist der schlechteste Wert im Deutschland-Trend jemals für einen Bundeskanzler. Und auch die Koalition insgesamt wird mehrheitlich kritisch betrachtet. Der SC Freiburg steht im Finale der Fußball-Europa League. Die Freiburger haben am Abend mit 3:1 gegen Sporting Praga gewonnen. Der Finaleinzug ist der größte Erfolg der Vereinsgeschichte. Im Endspiel geht's in 2 Wochen gegen Aston Villa.
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3: Wechselhaft ist es heute Morgen, teilweise ist es klar, es gibt aber auch viele wolkige Bereiche und ab und zu gibt's auch Nebel. Im Osten können noch ein paar Tropfen runterkommen. Später bleibt es in der Mitte Richtung Osten eher grau, ansonsten meist trocken. Am Nachmittag in den Bergen im Süden vereinzelt Gewitter. Dazu Höchstwerte zwischen 17 und 22 Grad. Morgen meist sonnig, nur vereinzelt Wolken, maximal 25 Grad.

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2: Im Studio Mia Hin. Schönen guten Morgen. Rund um die Straße von Hormuz kocht der Konflikt zwischen den USA und dem Iran wieder hoch. Beide beschuldigen sich gegenseitig, die aktuelle Feuerpause gebrochen zu haben. US-Streitkräfte haben eigenen Angaben nach Angriffe auf militärische Ziele des Iran geflogen, als Vergeltung für iranischen Beschuss mehrerer US-Kriegsschiffe, die die Meerenge durchquerten. Teheran behauptet wiederum, die USA hätten zuvor einen iranischen Öltanker ins Visier genommen. In Trumps Augen gilt die Waffenruhe aber nach wie vor. Donald Trump hat der EU ein Zolldeal-Ultimatum gestellt. Bis zum 4. Juli, dem 250. Geburtstag der USA, muss Brüssel das Abkommen umsetzen, fordert der US-Präsident. Der Deal wurde schon letztes Jahr getroffen, muss aber noch immer von Parlament und Mitgliedstaaten abgesegnet werden. Für die Entlastungsprämie soll es heute endgültig grünes Licht geben. Als letztes muss der Bundesrat zustimmen. Unternehmen sollen dann 1.000 Euro steuerfrei an ihre Beschäftigten auszahlen können. Der Mittelstandsverband hält davon gar nichts und fordert die Länder auf, das Ganze zu stoppen. Auch über die Reform der privaten Altersvorsorge stimmt der Bundesrat ab. Ein neues Modell soll die Riester-Rente ablösen. Dazu sagt Tobias Spreiter von der Finanzplattform Flatex:
3: Das neue Altersvorsorgedepot ist viel effektiver, da es auf den Kapitalmarkt, also auf Fonds und ETFs setzt. Das entspricht dem, was viele Anleger heute bereits privat umsetzen, nur eben jetzt mit staatlicher Förderung.
2: Zum ersten Mal überhaupt liegt die AfD im ARD-Deutschland-Trend vor der Union. Bei der Sonntagsfrage kommt die AfD auf 27%, die Union landet bei 24%. Die SPD stagniert bei 12. Die Grünen kommen auf 15, die Linke auf 10. FDP und BSW würden demnach den Einzug in den Bundestag verpassen. Der SC Freiburg hält die deutsche Hoffnung auf einen internationalen Titel in dieser Saison am Leben. In der Europa League haben die Freiburger sich mit einem 3:1 im Rückspiel gegen Sporting Braga ins Finale geschossen. In 2 Wochen trifft das Team im Endspiel in Istanbul auf Aston Villa.
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4: Wechselhaft ist es heute Morgen noch. Teils klar, teils viele Wolken und Nebel. Im Osten kann auch mal ein bisschen Sprühregen dabei sein. Später bleibt es von der Mitte rüber in den Osten eher grau. Ansonsten kommt die Sonne öfter durch. Meist bleibt es trocken und die Höchstwerte liegen bei 17 bis 22 Grad. Morgen dann meist sonnig und trocken, maximal 25 Grad.

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2: Im Studio Mia Hin. Schönen guten Morgen. Der Bundestag stimmt heute darüber ab, ob Schläger im häuslichen Umfeld in Zukunft eine Fußfessel tragen müssen. Insbesondere Frauen sollen damit besser vor Gewalt in der Beziehung geschützt werden. Mehr von Tim Pritztrup.
3: Täter sollen dazu verurteilt werden können, einen GPS-Sender am Knöchel zu tragen. Nähern sie sich damit ihrem Opfer, geht beispielsweise auf dem Smartphone der bedrohten Person ein Alarm los. Schläger sollen außerdem von Gerichten zu verpflichtenden Anti-Gewalt-Kursen geschickt werden können. Und die Höchststrafe für Verstöße gegen die Gewaltschutzanordnung soll von 2 auf 3 Jahre erhöht werden.
2: Die Entlastungsprämie und die Reform der privaten Altersvorsorge sollen heute im Bundesrat die letzte Hürde nehmen. Gibt es grünes Licht, können Unternehmen 1.000 Euro steuerfrei an Mitarbeiter auszahlen. Außerdem soll die Riester-Rente durch ein neues kapitalgedecktes Modell ersetzt werden. Ein Jahr nach Amtsantritt sind die Beliebtheitswerte von Kanzler Merz im Keller. Im ARD-Deutschland-Trend sind nur noch 16% der Befragten mit seiner Arbeit zufrieden. Jana Klonikowski.
4: Das ist der schlechteste Wert im Deutschland-Trend jemals für einen Bundeskanzler. Und auch die Koalition insgesamt wird mehrheitlich kritisch gesehen. 5 von 6 Deutschen sind demnach unzufrieden damit, wie die Regierungsparteien miteinander umgehen. 44% finden übrigens, dass die Koalition aus Union und SPD bis zum Ende der Legislaturperiode weitermachen soll. Knapp die Hälfte ist für ein vorzeitiges Ende.
2: Die Commerzbank will 3.000 weitere Stellen streichen. So soll der Jahresgewinn bis 2030 auf fast 6 Milliarden Euro steigen. Die Bank wehrt sich aktuell gegen die Übernahme durch die italienische UniCredit. Der SC Freiburg steht im Finale der Fußball-Europa League. Die Freiburger haben am Abend mit 3:1 gegen Sporting Praga gewonnen. Der Finaleinzug ist der größte Erfolg der Vereinsgeschichte. Im Endspiel geht's in 2 Wochen gegen Aston Villa.
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5: Wechselhaft ist es heute Morgen noch. Teils klar, teils viele Wolken und Nebel. Im Osten kann auch mal ein bisschen Sprühregen dabei sein. Später bleibt es von der Mitte rüber in den Osten eher grau. Ansonsten kommt die Sonne öfter durch. Meist bleibt es trocken und die Höchstwerte liegen bei 17 bis 22 Grad. Morgen dann meist sonnig und trocken, maximal 25 Grad.

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0: Oh, entschuldigen Sie bitte.
1: Bitte?
0: Nett hier, nicht?
1: Ja.
0: Nette Leute hier, nicht? Nettes Wetter da.
1: Oh ja, sehr nett.
0: Oh, ich finde Sie auch nett. Sagen Sie, haben wir uns nicht mal irgendwo gesehen? Wie wäre es mit einem netten Tänzchen? Nein? Darf ich Sie dann zu meiner Party nächste Woche einladen? Es wird bestimmt sehr nett.
1: Bestimmt.
0: Bestimmt.
1: Ja, ja.

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2: Und dein Radio, da spielt jetzt Musik aus dem Jahre 1979. 79.

Amy Stewart klopfte 1979 auf Holz, Knock on Wood kann ich natürlich auch. Aber eigentlich sollte ich euch lieber begrüßen. Ich freue mich, dass ihr wieder eingeschaltet habt zu einer Stunde Goldrausch. Mein Name ist Eckhard Hannibal Heuermann. Und ich denke, ich habe den einen oder anderen Lieblingssong von euch rausgesucht. Also, auf Empfang bleiben und zuhören. Viel Spaß!

0: Boney M. sangen Hooray, Hooray zur Holly Holiday. Und auch wenn den Schülerinnen und Schülern die Schulferien immer viel zu kurz vorkommen, es sind hier bei uns in Deutschland gemäß dem Hamburger Abkommen vom 28. Oktober 1964 sage und schreibe 75 Werktage, wobei allerdings die Samstage, die ja früher auch Unterrichtstage waren, noch mitzählen.
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0: Und nicht nur die Ferien erfreuen sich großer Beliebtheit, sondern auch der Sound der 70er, sprich die Musik der 70er. Hier ist Dr. Hook mit seinem Song aus dem Jahre 1979, When You're in Love with a Beautiful Woman. 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

Anfangs hieß die Band Dr. Hook and the Medicine Show, später dann nur noch einfach ganz kurz Dr. Hook. Und genauso haben wir sie gehört mit When You're in Love with a Beautiful Woman. Früher, da bedurfte es noch eines Millionsellers, um eine goldene Schallplatte zu erhalten. Und das hat Tom Pace erreicht. Dieser Song hat sich mehr als 1 Million Mal verkauft und die goldene Schallplatte, die wurde ihm auch in Ilja Richters Disco überreicht. Hier ist der Tom Pace und Maybe.

Das war Tom Pace mit Maybe, seinem einzigen ganz großen Hit. Und der eine oder andere von euch, der überlegt jetzt, ja Mensch, den Song, den habe ich doch damals nicht nur im Radio, sondern auch im Fernsehen öfter gehört. Natürlich, das war der Titelsong aus der Fernsehserie Der Mann in den Bergen. 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Die ganze Welt ist ja heute digital und auch die Goldrausch-Oldies, die spiele ich natürlich in digitaler Form. Das war im Jahre 1979 noch anders. Damals kam die Musik noch von den kleinen Kassetten und auch Videos, die damals gerade groß in Mode waren und neu aufkamen, die wurden analog von sogenannten VCR-Kassetten abgespielt. Und die Buggles, die haben eine interessante Geschichte von damals zu erzählen.

0: Das waren die Buggles mit Video Killed the Radio Star und hier ist Goldrausch. Wir spielen nur die besten Golden Oldies, aber davon alle. 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
0: Und der Titel des nächsten Songs, der klingt so ein ganz klein wenig wie eine Werbung für eine Bananensorte, ist es aber nicht. Hier sind aus Schweden ABBA mit Chiquitita.
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Der Beginn der nachfolgenden Songs, der verschiebt sich um etwa 2,5 Minuten, denn das war ja ein für die damalige Zeit, für die 70er Jahre, ungewöhnlich langer Song, 5,5 Minuten lang, aber mit Chiquitita. Aber der nächste Song, der hat wieder normale Länge. 3 Minuten lang können wir Gloria Gaynor genießen mit I Will Survive.

I Will Survive, der St. Gloria Gaynor im Jahre 1979. Und wenn den Fernsehzuschauerinnen und Fernsehzuschauern der Deutsche Bundestag ab dem Jahre 1979 farbiger vorkam, nun, dann lag das sicherlich nicht an den Reden und nicht an den Anzügen und an den Kleidern der Bundestagsabgeordneten, sondern die Debatten wurden damals zum ersten Mal im deutschen Fernsehen in Farbe ausgestrahlt. Und alle Freunde des deutschen Schlagers, die dürfen jetzt auch strahlen. Es muss ja nicht in Farbe sein, aber es darf natürlich aus und vor Freude sein. Denn hier ist einer der beliebtesten Schlager von damals, Genghis Khan mit Genghis Khan.

0: Genghis Khan von Genghis Khan, einer der meistverkauften deutschen Schlager bis heute, komponiert von Ralf Siegel. Der Text stammt von Bernd Meinunger und da kann man ja fast schon ahnen, wofür dieser Song geschaffen wurde, nämlich für den Eurovision Song Contest des Jahres 1979 und er erreichte damals, ja, nicht den letzten Platz, auch nicht den vorletzten. Wir waren tatsächlich schon mal erfolgreicher, nämlich er landete letztendlich damals auf Platz 4. 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
0: Wir haben Halbzeit. Goldrausch. Und in der zweiten halben Stunde gibt es Musik aus dem Jahre 1978. Und wir starten mit Patti Smith.

Das war Patti Smith, die ja im Dezember 2016 für ihren Freund Bob Dylan in Stockholm in Vertretung den Nobelpreis für Literatur entgegennehmen durfte. Und im Jahre 1978, da hatte sie ihren größten Hit, Because the Night. Music Time. Andy Gibb heißt zwar auch Gibb, er hat aber nie bei seinen Brüdern bei den Bee Gees mitgemacht. Er hat sein eigenes Ding durchgezogen und das mit einem riesigen Erfolg. Hier ist Andy Gibb und Shadow Dancing.

0: Ich finde, so ein bisschen klingt es schon nach den Bee Gees, aber das war der einzige Gibb Brother, der ja nicht bei den Bee Gees mitgemacht hat. Er war der jüngste, Andy Gibb mit Shadow Dancing.
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0: Und manchmal, da vertut man sich ja so ein bisschen bei der zeitlichen Zuordnung der Songs. Ich hätte den jetzt etwas später einsortiert, aber im Jahre 1978 bereits, da sang Bonnie Tyler.

Bonnie Tyler, deren raue Stimme nicht etwa vom Rauchen kommt oder von anderen Genüssen herrührt. Nein, sie hatte einmal eine Stimmbandoperation und weil sie danach nicht den Ratschlägen der Ärzte folgte, sondern sogleich wieder angefangen hat zu sprechen und zu singen, ist ihre Stimme rau geworden und das ist dann ja ihr Markenzeichen geworden. Das war It's a Heartache. 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In den Vereinigten Staaten, da erklang im Jahre 1978, wenn man seinen Fernsehapparat auf CBS einstellte, zum ersten Mal diese Melodie. Und gleich danach die fieseste Lache, die jemals im Fernsehen zu hören und zu sehen gewesen ist, nämlich die von Fiesling J.R. Ewing. Ja, es war tatsächlich 1978, dass Dallas in den Vereinigten Staaten in die Fernseher kam. Bei uns in Deutschland hat es ja noch ein bisschen länger gedauert, nämlich im Jahre 1981 war dann alles fertig synchronisiert und dann durften auch wir schauen. Und hier ist Musik aus dem Jahre 1978 von Sheila B. Devotion.

Egal, ob die Sonne scheint oder ob es regnet, wir singen immer und Sheila B. Devotion auch. Singing in the Rain. Ja, natürlich erinnere ich mich an diesen Song und das sogar sehr gerne. Hier ist die Band Blondie mit Denise.

Das war eine Band mit einer blondhaarigen Sängerin, nämlich mit Deborah Harry. Und weil sie blonde Haare hatte oder hat, vielleicht sind sie jetzt ja schon grau, das weiß ich nicht. Deswegen hat sich die Band Blondie genannt und das war einer ihrer größten Hits, nämlich Denise. Flashback. Die Atmosphäre unserer Erde, die besteht ja zu 78% aus Stickstoff und nur zu 21% aus Sauerstoff. Und da kann es ja gar nicht schaden, wenn noch etwas dazukommt, nämlich Sweet, die behaupteten in den 70ern, Liebe ist wie Sauerstoff, Love is like Oxygen.

Am Anfang ihrer zunächst weniger erfolgreichen Karriere, da hieß diese Band The Sweet Shop, und als sie den Shop wegließen und nur noch als The Sweet auftraten, da hatten sie den Erfolg. In den 70ern, The Sweet und Love is Like Oxygen. Und wenn ihr wissen möchtet, wohin es beim nächsten Goldrausch gehen wird, nun dann müsst ihr einschalten. Ich suche wieder zwei interessante Jahre aus den 70ern. Also lasst euch überraschen. Bis zum nächsten Goldrausch. Danke fürs Zuhören. Tschüss, bye bye. Alles Gute, euer Eckhard Hannibal Heuermann. 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
2: Im Studio Mia Hin. Schönen guten Tag. Der Bundestag stimmt heute darüber ab, ob Schläger im häuslichen Umfeld in Zukunft eine Fußfessel tragen müssen. Insbesondere Frauen sollen damit besser vor Gewalt in der Beziehung geschützt werden. Mehr von Tim Pritztrup.
3: Täter sollen dazu verurteilt werden können, einen GPS-Sender am Knöchel zu tragen. Nähern sie sich damit ihrem Opfer, geht beispielsweise auf dem Smartphone der bedrohten Person ein Alarm los. Schläger sollen außerdem von Gerichten zu verpflichtenden Antigewaltkursen geschickt werden können. Und die Höchststrafe für Verstöße gegen die Gewaltschutzanordnung soll von 2 auf 3 Jahre erhöht werden.
2: Die Entlastungsprämie und die Reform der privaten Altersvorsorge sollen heute im Bundesrat die letzte Hürde nehmen. Gibt es grünes Licht, können Unternehmen 1.000 Euro steuerfrei an Mitarbeiter auszahlen. Außerdem soll die Riester-Rente durch ein neues kapitalgedecktes Modell ersetzt werden. Im Kampf gegen die drohende Übernahme durch UniCredit streicht die Commerzbank weiter Stellen zusammen. 3.000 sollen wegfallen. Das Unternehmen will so den Jahresgewinn bis 2030 auf fast 6 Milliarden Euro steigern. Schon im vergangenen Jahr hatte die Bank 3.000 Stellen abgebaut. Mit den ehrgeizigen Geschäftszielen will die Commerzbank ihre Aktionäre davon überzeugen, ihre Anteile nicht an die italienische UniCredit zu verkaufen. Russland hat offenbar seine selbst ausgerufene Waffenruhe schon nach kurzer Zeit wieder gebrochen. In der ukrainischen Hauptstadt Kiew wurde Luftalarm ausgelöst. Für die Dauer der Feierlichkeiten zum Ende des Zweiten Weltkriegs wollte Moskau die Waffen eigentlich schweigen lassen. In der Fußball-Bundesliga kann Borussia Dortmund heute die Vizemeisterschaft perfekt machen. Der BVB empfängt einen Spieltag vor Saisonende Eintracht Frankfurt. Die schwächelnde Eintracht ist aktuell Achter und kämpft noch um einen Platz im Europacup.
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4: Wolkig ist es gerade in vielen Ecken. Dazu kann es von der Mitte rüber Richtung Osten ab und zu kurz mal nass werden. Sonst gibt es Sonne und Wolken im Wechsel. Meistens bleibt es trocken. Später am Tag bleibt es weiter freundlich. Im Schwarzwald und an den Alpen sind am Nachmittag aber vereinzelt Gewitter drin. Mit Höchstwerten von 17 bis 22 Grad. Morgen dann meist sonnig und trocken. Maximal 25 Grad.

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2: Im Studio Mia Hin. Schönen guten Tag. Der Bundesrat hat die 1.000 Euro Entlastungsprämie vorerst gestoppt. Das Gesetz hat keine Mehrheit bekommen. Die Länder kritisieren, dass sie und die Kommunen als Arbeitgeber für Beschäftigte im öffentlichen Dienst auf den Kosten sitzen bleiben. Mit der Prämie sollten Arbeitgeber eigentlich steuerfrei 1.000 Euro an ihre Mitarbeiter auszahlen dürfen, um sie wegen der gestiegenen Preise durch den Iran-Krieg zu entlasten. Frauen sollen besser vor häuslicher Gewalt geschützt werden. Täter sollen in Zukunft dazu verurteilt werden können, eine Fußfessel zu tragen. Der Bundestag hat für den entsprechenden Gesetzentwurf gestimmt. Außerdem sollen Familiengerichte Schläger dazu verpflichten können, an Anti-Gewalt-Kursen teilzunehmen. Justizministerin Hubich sagte:
3: Prävention bedeutet eben auch Arbeit mit denjenigen, die die Gewalt ausüben. Wer Gewalt begeht, muss an sich arbeiten, damit die Gewalt nicht wieder aus ihm herausbricht. Die Gewaltspirale muss ändern. Und deshalb setzen wir auf verpflichtende Arbeit mit den Tätern, meine sehr geehrten Damen und Herren.
2: Die Commerzbank will 3.000 weitere Stellen streichen. So soll der Jahresgewinn bis 2030 auf fast 6 Milliarden Euro steigen. Die Bank wehrt sich aktuell gegen die Übernahme durch die italienische UniCredit. Nächster Rückschlag für Donald Trumps chaotische Zollpolitik. Ein US-Gericht hat jetzt auch die weltweit verhängten 10% Zölle gekippt. Die hatte der US-Präsident verhängt, nachdem bereits ein Großteil seiner ursprünglichen Sonderzölle für unzulässig erklärt worden war. In vielen Städten Deutschlands demonstrieren Schüler heute wieder gegen den neuen Wehrdienst. Die zentrale Kundgebung steigt am Mittag in Berlin am Brandenburger Tor. Das Ganze findet an einem historischen Datum statt. Heute vor genau 81 Jahren ging der Zweite Weltkrieg in Europa zu Ende.
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4: Viele Wolken sind heute dabei, vor allem in der Mitte Richtung Osten, und ab und zu kann auch mal ein kurzer Schauer runterkommen. Sonst bleibt es meist trocken. Am Nachmittag gibt's im Schwarzwald und an den Alpen vereinzelt Gewitter dazu, mit Höchstwerten von 17 bis 22 Grad. Morgen dann meist sonnig und trocken, maximal bis 25 Grad.

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2: Im Studio Mia Hin. Schönen guten Tag. Der Bundesrat hat die geplante 1.000 Euro Entlastungsprämie erstmal gestoppt. Das Gesetz hat bei den Ländern nicht die nötige Mehrheit erreicht. Philipp Nitzig berichtet.
3: Die Prämie sollte freiwillig von den Arbeitgebern steuerfrei an die Arbeitnehmer ausgezahlt werden. Die Länder kritisieren, dass sie sich die Prämie für ihre Landesbeschäftigten gar nicht leisten können. Auch aus der privaten Wirtschaft hört man Ähnliches. Gegenfinanzieren sollte die Entlastungsprämie eine Erhöhung der Tabaksteuer. Davon würde allerdings nur der Bund und nicht die Länder oder Kommunen profitieren.
2: Der Bundestag hat dafür gestimmt, dass Schläger im häuslichen Umfeld in Zukunft eine Fußfessel tragen müssen. Insbesondere Frauen sollen damit besser vor Gewalt in der Beziehung geschützt werden. Täter sollen außerdem von Gerichten zu verpflichtenden Anti-Gewaltkursen geschickt werden können. Die Commerzbank streicht weiter Stellen zusammen. Der Frankfurter Konzern will weitere 3.000 Arbeitsplätze abbauen und sich so gegen die drohende UniCredit-Übernahme stemmen. Mehr von Tim Pritztrupp.
4: Schon im vergangenen Jahr hatte die Commerzbank 3.000 Arbeitsplätze abgebaut. Mit dem Personalkahlschlag sollen Kosten gespart und der Jahresgewinn sukzessive auf fast 6 Milliarden Euro gesteigert werden. Der Gedanke dahinter, die Aktienkurse steigen, eine Übernahme wird dadurch teurer. Kanzler Merz hatte die Übernahmepläne der italienischen UniCredit zuletzt scharf kritisiert. Feindliches und aggressives Vorgehen lehnen wir entschieden ab, sagte er.
2: Großeinsatz für die Polizei in Sinzig in Rheinland-Pfalz. Dort gibt es eine Geiselnahme in einer Bankfiliale in der Innenstadt. Die Täter sollen den Mitarbeiter einer Geldtransportfirma in ihre Gewalt gebracht und sich mit ihm und weiteren Geiseln im Tresorraum verschanzt haben. In der Fußball-Bundesliga kann Borussia Dortmund heute die Vizemeisterschaft perfekt machen. Der BVB empfängt einen Spieltag vor Saisonende Eintracht Frankfurt. Die schwächelnde Eintracht ist aktuell Achter und kämpft noch um einen Platz im Europacup.
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5: Viele Wolken sind heute dabei, vor allem in der Mitte Richtung Osten und ab und zu kann auch mal ein kurzer Schauer runterkommen. Sonst bleibt es meist trocken. Am Nachmittag gibt's im Schwarzwald und an den Alpen vereinzelt Gewitter dazu, mit Höchstwerten von 17 bis 22 Grad. Morgen dann meist sonnig und trocken, maximal bis 25 Grad.

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2: Im Studio Mia Hin. Schönen guten Tag. Der Bundesrat hat bei der 1.000 € Entlastungsprämie die Reißleine gezogen und das Projekt von Schwarz-Rot erstmal gestoppt. Grund dafür sind befürchtete Steuerausfälle in Höhe von 2,8 Milliarden Euro. Dafür hatte sich nur der Bund mit der höheren Tabaksteuer eine Gegenfinanzierung gesichert. Baden-Württembergs Ministerpräsident Kretschmann sagte:
3: Es gibt da in der Politik ein ziemlich hartes Sprichwort und das heißt, das Gegenteil von gut ist gut gemeint. Die freiwillige, individuelle und steuerfreie Entlastungsprämie von bis zu 1.000 € ist sicher gut gemeint. Aber ist sie auch gut gemacht? Und vor allem, wie soll sie bezahlt werden?
2: Um Frauen künftig besser vor häuslicher Gewalt zu schützen, sollen Täter in Zukunft dazu verurteilt werden können, eine Fußfessel zu tragen. Der Bundestag hat für den entsprechenden Gesetzentwurf gestimmt. Außerdem sollen Familiengerichte Schläger dazu verpflichten können, an Antigewaltkursen teilzunehmen. Justizministerin Hubich sagte:
4: Prävention bedeutet eben auch Arbeit mit denjenigen, die die Gewalt ausüben. Wer Gewalt begeht, muss an sich arbeiten, damit die Gewalt nicht wieder aus ihm herausbricht. Die Gewaltspirale muss ändern und deshalb setzen wir auf verpflichtende Arbeit mit den Tätern, meine sehr geehrten Damen und Herren.
2: Großeinsatz für die Polizei in Sinzig in Rheinland-Pfalz. Dort gibt es eine Geiselnahme in einer Bankfiliale in der Innenstadt. Die Täter sollen den Mitarbeiter einer Geldtransportfirma in ihre Gewalt gebracht und sich mit ihm und weiteren Geiseln im Tresorraum verschanzt haben. In der Sperrzone rund um das ehemalige Atomkraftwerk Tschernobyl ist ein massiver Waldbrand ausgebrochen. Laut den ukrainischen Behörden lodert das Feuer auf einer Fläche von rund 1.100 Hektar. Umgerechnet sind das gut 1.500 Fußballfelder. Offenbar hat eine abgestürzte Drohne das Feuer ausgelöst. Neuer Termin für Skisprungfans. In der kommenden Wintersportsaison wird es zum ersten Mal auch eine Vierschanzentournee der Frauen geben. Das hat der Weltverband FIS mitgeteilt. Das Traditionsevent feiert in diesem Jahr 75. Jubiläum.
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5: Viele Wolken sind heute dabei, vor allem in der Mitte Richtung Osten und ab und zu kann auch mal ein kurzer Schauer runterkommen. Sonst bleibt es meist trocken. Am Nachmittag gibt's im Schwarzwald und an den Alpen vereinzelt Gewitter dazu, mit Höchstwerten von 17 bis 22 Grad. Morgen dann meist sonnig und trocken, maximal bis 25 Grad.

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2: Im Studio Gisa Weber, schönen guten Tag. Die 1.000 Euro Entlastungsprämie kommt erst einmal nicht. Der Bundesrat hat das Vorhaben der Bundesregierung gestoppt. Mehrere Länder haben kritisiert, dass sie und die Kommunen einen Großteil der Kosten schultern sollen. Hamburgs Finanzsenator Dressel sagte in der Länderkammer:
3: Die Prämie führt zu Steuermindereinnahmen von insgesamt geschätzt 2,8 Milliarden Euro in den nächsten Jahren. Zwei Drittel auf Länder, 1 Milliarde, und Kommunen mit dann 700 Millionen. Und der Bund hat für eine Gegenfinanzierung gesorgt, aber nur bei sich, mit der Tabaksteuer.
2: Frauen sollen besser vor häuslicher Gewalt geschützt werden. Täter sollen in Zukunft dazu verurteilt werden können, eine Fußfessel zu tragen. Der Bundestag hat für den entsprechenden Gesetzentwurf gestimmt. Außerdem sollen Familiengerichte Schläger dazu verpflichten können, an Anti-Gewalt-Kursen teilzunehmen. Justizministerin Hubig sagte:
4: Prävention bedeutet eben auch Arbeit mit denjenigen, die die Gewalt ausüben. Wer Gewalt begeht, muss an sich arbeiten, damit die Gewalt nicht wieder aus ihm herausbricht. Die Gewaltspirale muss ändern. Und deshalb setzen wir auf verpflichtende Arbeit mit den Tätern, meine sehr geehrten Damen und Herren.
2: Russland hat offenbar selbst seine ausgerufene Waffenruhe schon nach kurzer Zeit wieder gebrochen. In der ukrainischen Hauptstadt Kiew wurde Luftalarm ausgelöst. Für die Dauer der Feierlichkeiten zum Ende des Zweiten Weltkriegs wollte Moskau die Waffen eigentlich schweigen lassen. Die Commerzbank will 3.000 weitere Stellen streichen. So soll der Jahresgewinn bis 2030 auf fast 6 Milliarden Euro steigen. Die Bank wehrt sich aktuell gegen die Übernahme durch die italienische Unicredit.

0: Vom Hantavirus geht kaum Gefahr für die Allgemeinheit aus. Eine Ansteckung von Mensch zu Mensch ist selten und nur bei engem Körperkontakt möglich, so die Weltgesundheitsorganisation. Bei einem Hantavirus-Ausbruch auf einem Kreuzfahrtschiff im Atlantik sind 3 Menschen gestorben. In der Fußball-Bundesliga kann Borussia Dortmund heute die Vizemeisterschaft perfekt machen. Der BVB empfängt einen Spieltag vor Saisonende Eintracht Frankfurt. Die schwächelnde Eintracht ist aktuell 8. und kämpft noch um einen Platz im Europacup.
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2: Viele Wolken sind heute dabei, vor allem in der Mitte Richtung Osten, und ab und zu kann auch mal ein kurzer Schauer runterkommen. Sonst bleibt es meist trocken. Am Nachmittag gibt's im Schwarzwald und an den Alpen vereinzelt Gewitter dazu, mit Höchstwerten von 17 bis 22 Grad. Morgen dann meist sonnig und trocken, maximal bis 25 Grad.

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2: Im Studio Gisa Weber, schönen guten Tag. Der Bundesrat hat die geplante 1.000 € Entlastungsprämie erst einmal gestoppt. Das Gesetz hat bei den Ländern nicht die nötige Mehrheit erreicht. Philipp Nützig berichtet.
3: Die Prämie sollte freiwillig von den Arbeitgebern steuerfrei an die Arbeitnehmer ausgezahlt werden. Die Länder kritisieren, dass sie sich die Prämie für ihre Landesbeschäftigten gar nicht leisten können. Auch aus der privaten Wirtschaft hört man Ähnliches. Gegenfinanzieren sollte die Entlastungsprämie eine Erhöhung der Tabaksteuer. Davon würde allerdings nur der Bund und nicht die Länder oder Kommunen profitieren.
2: In Deutschland sollen Frauen besser vor häuslicher Gewalt geschützt werden. Der Bundestag hat beschlossen, dass Gerichte Täter in Zukunft auch dazu verdonnern können, eine Fußfessel zu tragen. Justizministerin Hubig sagte:
4: Die elektronische Fußfessel soll Frauen schützen und sie wird Frauen schützen. Kommt der Täter trotz Verbot zu nahe, wird sofort Alarm ausgelöst. Auch die Betroffenen bekommen in Echtzeit ein Signal. Wirksamer Schutz muss schnell sein. Und in Spanien schützt die elektronische Fußfessel seit 20 Jahren hochwirksam Frauen. Jetzt kommt sie endlich auch hier.
2: Großeinsatz für die Polizei in Sinzig in der Nähe von Koblenz. Dort gibt es eine Geiselnahme in einer Bankfiliale in der Innenstadt. Die Täter sollen den Mitarbeiter einer Geldtransportfirma in ihre Gewalt gebracht und sich mit ihm und weiteren Geiseln im Tresorraum verschanzt haben. Das Verteidigungsministerium ist zufrieden mit der neuen Wehrerfassung. Mehr als 9 von 10 angeschriebenen jungen Männern haben den Wehrdienstfragebogen ausgefüllt. Wer nicht antwortet, muss mit einem Bußgeld von bis zu 250 € rechnen. Der Tankrabatt macht sich jetzt an den Zapfsäulen bemerkbar. Die Preise für Benzin und Diesel sind auf rund 2 € pro Liter gesunken und damit auf den tiefsten Stand seit 2 Monaten, so der ADAC. Komplett weitergegeben wird die Steuersenkung aber bisher nicht, sagt etwa das IFO-Institut. Neuer Termin für Skisprung-Fans. In der kommenden Wintersportsaison wird es zum ersten Mal auch eine Vierschanzentournee der Frauen geben. Das hat der Weltverband FIS mitgeteilt. Das Traditionsevent feiert in diesem Jahr 75. Jubiläum.
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5: Wolken bestimmen heute Mittag bei vielen das Bild. Dazwischen kommt aber auch mal die Sonne raus. Meistens bleibt's trocken, nur vereinzelt gibt's mal einen kurzen Schauer. Und in den Alpen oder im Schwarzwald kann am Nachmittag auch mal ein Gewitter dabei sein. Die Höchstwerte liegen grob zwischen 10 und 22 Grad. Morgen wird's freundlicher und oft heiter, meist trocken, maximal bis 25 Grad.

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2: Im Studio Gisa Weber. Schönen guten Tag.

0: Der Bundesrat hat bei der 1.000 € Entlastungsprämie die Reißleine gezogen und das Projekt von Schwarz-Rot erst einmal gestoppt. Grund dafür sind befürchtete Steuerausfälle in Höhe von 2,8 Milliarden Euro. Dafür hatte sich nur der Bund mit der höheren Tabaksteuer eine Gegenfinanzierung gesichert. Baden-Württembergs Ministerpräsident Kretschmann sagte:
1: Es gibt da in der Politik ein ziemlich hartes Sprichwort. Und das heißt, das Gegenteil von gut ist gut gemeint. Die freiwillige, individuelle und steuerfreie Entlastungsprämie von bis zu 1.000 € ist sicher gut gemeint. Aber ist sie auch gut gemacht? Und vor allem, wie soll sie bezahlt werden?
0: Frauen sollen besser vor häuslicher Gewalt geschützt werden. Täter sollen in Zukunft dazu verurteilt werden können, eine Fußfessel zu tragen. Der Bundestag hat für einen entsprechenden Gesetzentwurf gestimmt. Ein GPS-Sender am Knöchel des Schlägers löst dann einen Alarm beispielsweise auf dem Smartphone des Opfers aus, wenn er sich nähert. Außerdem sollen Familiengerichte Täter dazu verpflichten können, an Anti-Gewalt-Kursen teilzunehmen. Die Geiselnahme in einer Bank in Sinzig bei Koblenz ist beendet. Das Gebäude wurde von der Polizei durchsucht und zwei eingesperrte Geiseln befreit. Von den Tätern, die heute Morgen in die Bank gestürmt waren, fehlt jede Spur. Wann sie sich aus dem Staub gemacht haben, ist noch unklar. Die Meere werden immer wärmer. Laut EU-Klimadienst Copernicus ist es nur noch eine Frage von Tagen, bis der bisherige Höchstwert aus 2024 geknackt wird. Besonders heiß ist der Pazifik. Die Forscher warnen, das könnte einen heißen, trockenen Sommer mit vielen Waldbränden in Europa bringen. Borussia Dortmund und Eintracht Frankfurt eröffnen heute den vorletzten Spieltag der Fußball-Bundesliga. Der BVB kann sich Platz 2 hinter Meister Bayern sichern. Frankfurt braucht Punkte im Kampf um die Europacup-Plätze. Anstoß ist 20.30 Uhr.
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3: Wolken bestimmen heute Mittag bei vielen das Bild. Dazwischen kommt aber auch mal die Sonne raus. Meistens bleibt's trocken, nur vereinzelt gibt's mal einen kurzen Schauer. Und in den Alpen oder im Schwarzwald kann am Nachmittag auch mal ein Gewitter dabei sein. Die Höchstwerte liegen grob zwischen 10 und 22 Grad. Morgen wird's freundlicher und oft heiter, meist trocken, maximal bis 25 Grad.

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2: Im Studio Gisa Weber, schönen guten Tag. Die 1.000 € Entlastungsprämie kommt erst einmal nicht. Der Bundesrat hat das Vorhaben der Bundesregierung gestoppt. Mehrere Länder haben kritisiert, dass sie und die Kommunen einen Großteil der Kosten schultern sollen. Hamburgs Finanzsenator Dressel sagte in der Länderkammer:
3: Die Prämie führt zu Steuermindereinnahmen von insgesamt geschätzt 2,8 Milliarden Euro in den nächsten Jahren. Zwei Drittel auf Länder, 1 Milliarde, und Kommunen mit dann 700 Millionen. Und der Bund hat für eine Gegenfinanzierung gesorgt, aber nur bei sich, mit der Tabaksteuer.
2: Frauen sollen besser vor häuslicher Gewalt geschützt werden. Täter sollen in Zukunft dazu verurteilt werden können, eine Fußfessel zu tragen. Der Bundestag hat für einen entsprechenden Gesetzentwurf gestimmt. Ein GPS-Sender am Knöchel des Schlägers löst dann einen Alarm beispielsweise auf dem Smartphone des Opfers aus, wenn er sich nähert. Außerdem sollen Familiengerichte Täter dazu verpflichten können, an Anti-Gewalt-Kursen teilzunehmen. Die Geiselnahme in einer Bank in Sinzig bei Koblenz ist vorbei. Die Polizei hat das Gebäude gestürmt und zwei Geiseln befreit. Sie waren in einem Tresorraum eingeschlossen und sind unverletzt. Unklar ist, ob die Täter Beute gemacht haben und wohin sie wann geflüchtet sind. Die Commerzbank will 3.000 weitere Stellen streichen. So soll der Jahresgewinn bis 2030 auf fast 6 Milliarden Euro steigen. Die Bank wehrt sich aktuell gegen die Übernahme durch die italienische UniCredit. Die USA machen geheime UFO-Akten öffentlich. Das Verteidigungsministerium hat über 160 Fotos und Dokumente auf seiner Webseite veröffentlicht. Zu sehen sind unter anderem seltsame Schatten und Kugeln am Himmel. Die Akten reichen zurück bis in die 1940er Jahre. Borussia Dortmund und Eintracht Frankfurt eröffnen heute den vorletzten Spieltag der Fußball-Bundesliga. Der BVB kann sich Platz 2 hinter Meister Bayern sichern. Frankfurt braucht Punkte im Kampf um die Europacup-Plätze. Anstoß ist 20.30 Uhr.
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4: Sonne und Wolken teilen sich gerade den Himmel. Meistens bleibt es trocken, nur vereinzelt kann es mal neblig sein. Dazu liegen die aktuellen Höchstwerte so bei 15 bis 18 Grad. Morgen wird es dann oft sonnig und weiter trocken. Zwischen Weser und Oder ziehen zwischendurch mehr Wolken durch. Und in den Bergen im Süden kann am Nachmittag auch mal ein Schauer oder ein Gewitter runterkommen. Maximal bis 25 Grad.

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2: Im Studio Gisa Weber. Schönen guten Abend. Der Bundesrat hat bei der 1.000 € Entlastungsprämie die Reißleine gezogen und das Projekt von Schwarz-Rot erst einmal gestoppt. Grund dafür sind befürchtete Steuerausfälle in Höhe von 2,8 Milliarden Euro. Dafür hat es sich nur der Bund mit der höheren Tabaksteuer eine Gegenfinanzierung gesichert. Baden-Württembergs Ministerpräsident Kretschmann sagte:
3: Es gibt da in der Politik ein ziemlich hartes Sprichwort und es heißt, das Gegenteil von gut ist gut gemeint. Die freiwillige, individuelle und steuerfreie Entlastungsprämie von bis zu 1.000 € ist sicher gut gemeint. Aber ist sie auch gut gemacht? Und vor allem, wie soll sie bezahlt werden?
2: Frauen sollen besser vor häuslicher Gewalt geschützt werden. Täter sollen in Zukunft dazu verurteilt werden können, eine Fußfessel zu tragen. Der Bundestag hat für den entsprechenden Gesetzentwurf gestimmt. Außerdem sollen Familiengerichte Schläger dazu verpflichten können, an Anti-Gewalt-Kursen teilzunehmen. Justizministerin Hubig sagte:
4: Prävention bedeutet eben auch Arbeit mit denjenigen, die die Gewalt ausüben. Wer Gewalt begeht, muss an sich arbeiten, damit die Gewalt nicht wieder aus ihm herausbricht. Die Gewaltspirale

0: Muss ändern. Und deshalb setzen wir auf verpflichtende Arbeit mit den Tätern, meine sehr geehrten Damen und Herren.
1: Die Geiselnahme in einer Bank in Sinzig bei Koblenz ist glimpflich ausgegangen. Spezialkräfte der Polizei haben 2 Geiseln aus einem Tresorraum befreit. Beide sind unverletzt. Der oder die Täter konnten allerdings flüchten. Sie haben sich wohl direkt nach der Tat aus dem Staub gemacht, so die Polizei. Ob mit oder ohne Beute ist noch unklar. Die Fahndung läuft weiter. Russland hat offenbar selbst seine ausgerufene Waffenruhe schon nach kurzer Zeit wieder gebrochen. In der ukrainischen Hauptstadt Kiew wurde Luftalarm ausgelöst. Für die Dauer der Feierlichkeiten zum Ende des Zweiten Weltkriegs wollte Moskau die Waffen eigentlich schweigen lassen. Schauspieler Christian Ulmen ist im Rechtsstreit mit dem Spiegel vorerst größtenteils gescheitert. Das Landgericht Hamburg sagt im Kern, der Artikel über die Vorwürfe seiner Ex-Frau Colleen Fernandes gegen ihn war im Wesentlichen okay. Es ging unter anderem um Fake-Profile im Netz und gefälschte Pornobilder.
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3: Mal mehr, mal weniger Wolken ziehen durch. Meistens bleibt es trocken. Nur vereinzelt gibt's mal Nebel. An den Alpen und im Schwarzwald kann am Abend noch ein kurzer Schauer runterkommen. In der Nacht gehen die Temperaturen runter auf 9 bis 2 Grad. Ganz vereinzelt auch bis minus 1 Grad. Morgen wird's meistens freundlich und trocken. Am Nachmittag in den Bergen im Süden vereinzelt Schauer oder Gewitter bis zu 25 Grad.

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0: Seid wie immer ganz herzlich willkommen, Historianer. Schön, dass es wieder geklappt hat mit eurer Zeit, heute mit abzutauchen. Wie immer in die funkigen Spätausläufer in den schwarzen 70s. Unser Feature-Thema befindet sich inzwischen bereits schon in der Third Dynasty of Funk. Auch diesmal wieder fast ausschließlich nur mit schwarzen Top-10-Singles bestückt. Und damit begrüßt euch der Axel Lindner auch nochmals zu einem Wechselspiel zwischen P-Funk und Disco-Welle. Zwischen schwarzen Musik Wurzeln und eher weißgespülten erfolgreichen Disco-Adaptionen, die unser Buchbegleiter Ricky Vincent in seinem Buch Funk, The Music, The People, The Rhythm of the One auch immer ganz gerne als beige oder als farbenblinde Variante der schwarzen Musikkultur dieser Tage nennt. Aber für diejenigen, die heute zum ersten Mal bei unserer Themenreihe mit dabei sind, für die will ich am Anfang noch mal ganz kurz ein Stück zurückblenden, wie wir hier bereits die ersten Funk-Sendungen schon gemeinsam verbracht haben. Angefangen hat es schon Mitte der 60er Jahre mit dem Godfather of Soul, James Brown, und all seinen Bandmitgliedern, mit den JBs, von I Got You bis Cold Sweat bis zur Sex Machine. Und danach hatten wir uns durch die sogenannte Second Dynasty of Funk bis in die Mid-70s vorgearbeitet. Und seither beleuchten wir nun die Zeit der End-70s in der sogenannten Third Dynasty of Funk. Und wie erfolgreich diese Musikströmung inzwischen auch längst beim weißen Publikum geworden ist, das lässt uns jetzt gleich der Stevie Wonder gleich mit zwei US-Pop-Nummer-1-Hits hier erleben. I Wish. Ich wünsche ganz viel Spaß in der Third Dynasty of Funk.

I wish, wenn ich mir nur eins von unseren Zuhörern zu diesem Thema mal wünschen dürfte, dann wäre es eigentlich ein gutes Stück an Vorbehaltlosigkeit zu diesem Sound und vielleicht auch mancherorts an musikalischem Entdeckergeist ein Stückchen mehr. Denn es ist mal vollkommen verständlich und nachvollziehbar, dass gerade unsere Oldie-Fan-Gemeinde mit diesen funkigen Rhythmen ohne spürbaren Melodiebogen, auch meistens ohne mitsingbare Hooklines, sich schwer tun, insbesondere wenn man auch noch die bisher melodietragenden Instrumente zusätzlich noch als Rhythmusunterstützer ebenfalls wahrnimmt und der funkige Offbeat wirklich nun alles andere als geradlinig daherkommt. Da haben es vielleicht die heutigen jugendlichen Hip-Hop-Freunde schon wesentlich einfacher, sich bei diesem Polyrhythmus ein bisschen deutlicher einzuhören, weil sich auch all das, was wir heute zu hören bekommen, eben bis in unsere heutigen Tage weiter fortsetzen wird und daher nicht in althergebrachten Takt- und Melodiemustern der 40s, der 50s und der 60s verharrt. Wenn sich aber ein Stevie Wonder mit seinem Sir Duke damit an einen kürzlich verstorbenen Freund und Swingtime-Kollegen Duke Ellington jetzt erinnert, dann soll uns das durchaus auch nochmal den Bogen von den schwarzen Hits aus den 30er Jahren bis eben hierher in die souligen und funkigen 70s schlagen. Es mag durchaus Oldie-Freunde geben, die weder den Sound der 30er Jahre noch der 70er Jahre mögen, aber in der Zeit von Sir Duke bis zu Stevie Wonder hier, da wird der musikalische Klebstoff für die Neuzeit angerührt und auch heute im 21. Jahrhundert die Musikkultur eben zusammengehalten. Deshalb für Schwarz und für Weiß die Nummer 1 von Sir Duke von und mit Stevie Wonder.

diesem Song Sir Duke, da erwähnt der Stevie bei genauerem Hinhören auch einige weitere Swingtime-Größen, wie zum Beispiel den Satchmo, Louis Armstrong oder die Ella Fitzgerald oder auch den Count Basie und sogar den weißen Glenn Miller. Also auch ganz bewusst rassenübergreifend platziert und musikalisch, da greift der Stevie auch wirklich in so ziemlich jede Schatulle, von einem jazzigen Bläserriff bis zu einer funkigen Gitarre. Aber dazu gesellt sich auch noch ein eher disco-lastiger Schlagzeugbeat, was wir in abgewandelter Form auch beim nächsten Treppchenplatz von Peter Brown erleben werden. Die typischen Funk-Merkmale von immer getrennt einzeln wahrnehmbaren Instrumenten, bei denen vor allem der Bass auch immer seine Offbeat-Linie her ganz geradlinig zum Schlagzeug immer verteidigt und auch ein jazziges Bläser-Mittelteil-Riff, das keineswegs eine melodiöse Improvisation ist. Im Gegenteil, der Funk lässt wirklich jedes Instrument auf seiner eigenen Tonspur seine eigene wiederkehrende Melodie immer wieder finden. Aber die Rhythmen aller, das macht eben dann den Song zum Gesamterfolg. Noch hoch bis zur schwarzen 3 mit Peter Brown und Do You Wanna Get Funky With Me?

Nach den ersten funkigen Grooves, da will ich euch natürlich auch heute nochmal unsere Buchbegleitung zu unserem Feature-Thema Funk hier kurz vorstellen. Der Afroamerikaner Ricky Vincent schreibt in seinem Buch Funk, the Music, the People, the Rhythm of the One, mal in erster Linie, wie er sagt, dass man überhaupt mal aus dem weißdominierten Amerika das Thema Funk als eigenständige Musikkultur und Stilrichtung überhaupt akzeptiert. Will. Auf gut 300 Seiten, da präsentiert er nicht nur die wichtigsten Biografien der angesagten Funkbands, sondern als studierter schwarzer Ethnologe, da nähert er sich diesem Thema manchmal recht nüchtern und analytisch, aber manchmal, da gehen mit ihm auch die Pferde durch, gerade in den Musiktagen, die wir heute auch Ende der 70er Jahre nochmal speziell anleuchten wollen. Was aber gleich zu Anfang bei ihm wieder ganz deutlich gemacht wird, dass sich der Funk nur ganz wenig aus den zurückliegenden amerikanischen Musikjahrzehnten bedient und die von dort mitgebrachten Musikströmungen mal in erster Linie zurückgelassen werden. Die Wurzeln des Funk, die kommen aus seiner Sicht bereits aus den urafrikanischen Rhythmen der Sklavenzeit, die nach Amerika einfach mitgebracht wurden. Und so bedeutet Funk für ihn auch sowas wie Rückbesinnung auf die urschwarzen Rhythmen und Vertonungsmuster, die nun aber mit der weißen Musikwelt nur ganz schwer in Einklang gebracht werden können. Und weil der Funk deshalb quasi nicht nur für ihn unweiß klingt, da ist er natürlich auch für uns Europäer nicht ganz einfach zu genießen. Mit einem vorrangig komplexen Rhythmus ohne solide Melodie-Hookline, da gibt's beim Funk in der Regel nichts mitzusingen und wahrscheinlich auch nichts mitzuklatschen. Aber wenn hier Earth, Wind and Fire ihr Singer-Song anstimmen, dann sucht man da aber auch leider vergeblich nach einem eingängigen Refrain. Doch es wird inzwischen damit auch aus einer schwarzen Nummer 1 auch eine Top 5 Pop-Platzierung mit diesem Sing a Song mit Philip Bailey und den Earth, Wind and Fire.

Ich glaube, diesen nächsten schwarzen Nummer 1 Hit September von Earth, Wind & Fire, genau aus dem Jahr 1979, den hat jeder irgendwann schon irgendwo mal gehört und damit selbstverständlich auch wiedererkannt. Denn Earth, Wind & Fire verstehen sie durch ihre Bläserarrangements auch meistens so einen Tick mehr an die Melodieführung ranzubauen. Und auch auf der anderen Seite zum eher geradlinigen Schlagzeugbeat, da wird trotzdem ein Basslauf angeboten, der aber jetzt ein Stück weit mehr im Hintergrund bleibt. Wenn wir aber zum Vergleich zur nächsten Nummer 1 der Commodores mal weiterschalten, dann steht hier die Basslinie ganz weit vorne und die Bläser dafür einen Tick weiter hinten an. Und schon hat man wieder das Gefühl eines ziemlich stark betonten Offbeats, bei dem es auch für so manche deutsche Disco-Einlage einfach too hot to trot wird, zu heiß, um einfach nur dahin zu trotten auf der Tanzfläche. Denn es wird einfach hier kein klares, eindeutig geradliniges Taktmuster geben, bei dem man sich einfach gleichmäßig trottend dahin bewegen kann bei Too Hot to Trot mit

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4: Too hot to trot, zu heiß, um einfach nur dahin zu trotten auf der Tanzfläche. Und genau hier setzt unser Buchautor auch immer wieder an und legt quasi den Finger in die Wunde. Denn für ihn kommt der echte Funkrhythmus immer aus einem guten Anteil an Offbeat-Betonung, mit der eben ein Fancy Dancer auch ganz besonders gut umgehen kann. Und deshalb wird dabei auch bei diesem Tanzgroove auch recht häufig von Nasty oder Dirty gesprochen, aber eben auch ganz besonders als sexy und als stimulierend das Ganze beschrieben. Es wird auch oft von einer gar spirituellen Form der schwarzen Musik gesprochen, die ganz nahtlos in der Tradition von Jazz und Soul, Reggae und Gospel steht. Und genau so sieht auch der Lionel Richie bei den Commodores das Ganze 1976 hier ebenfalls in die Top 10 mit ihrem Fancy Dancer.

die Brass Connection mit ihrem Top 10 Hit Hot Cha Cha mit dem Untertitel Funk-chen mit deutlichem Jazz-Einfluss bei ihren Bläsersätzen. Und wenn man sich diese Verbindung zwischen echtem P-Funk und Jazz auch im Sinne der schwarzen Musikgeschichte nochmal ein bisschen aus der Vergangenheit vergegenwärtigt, dann suchen sich auch schon die Saxophonhonker Ende der 40er Jahre ebenfalls ganz häufig auch bereits das Bindeglied zum Jazz mit zum Beispiel Johnny Hodges oder mit Gene Emmons oder mit Tab Smith und Sonny Thompson. Dieses Zusammenwirken zwischen Jazz und Rhythm and Blues, das war damals auch schon ein ganz untrügliches Zeichen, dass man sich auch ganz ohne poppige Melodieführung den ureigenen schwarzen Musikmerkmalen verschreiben wollte. Und jetzt, gut 20 Jahre später, als der Pure Funk, der P-Funk, sich in Konkurrenz zum weiß beeinflussten Disco-Sound sieht, da zieht man sich auch diesmal wieder zurück zu den jazzigen Bläser-Riffs, weil die jazzigen Akkorde eben oftmals auf harmonische Melodiebögen verzichten, was natürlich dann auch vor allem bei uns in den deutschen Ohren oftmals ziemlich schwierig klingt, sich mit diesem Konglomerat aus Funk und Jazz wirklich sofort anzufreunden, weil der Europäer hat es ja viel lieber auf geraden Rhythmen mit einer Melodie-Hookline. Doch weil die schwarze Musikkultur wirklich stolz auf das Erreichte ist und man eben mit den funkigen Singles, zum Beispiel jetzt hier von den Isley Brothers, auch fast nie melodiegetragene Hooklines präsentiert. Und stattdessen nennen sie ihren schwarzen Nummer 1 schlichtweg Pride, stolz, sich eben nicht der weißen Mainstream-Disco-Bewegung anzuschließen oder gar zu unterwerfen mit ihrem funkigen Überzeugungshintergrund, hier mit den Isley Brothers. Pride.

Right. Die schwarze Musikwelt, die ist in den 70er Jahren auch durchaus stolz drauf, dass sie auch mit ihren ureigenen musikalischen Mitteln jetzt deutlich dazu beigetragen haben, dass sich inzwischen auch so eine Single mit über 5 Minuten Spieldauer auch in den allervordersten Hitparadenplätzen behaupten kann. Und wenn man sich nochmal zurückerinnern mag in die 50er oder die 60er Jahre, da gab es eigentlich bis auf ganz wenige Ausnahmen fast nur eine Single-Länge von maximal 3 Minuten pro Seite. Und zu dieser Zeit, da hatte man so manchen Rhythm and Blues-Hit, wie zum Beispiel What I'd Say von Ray Charles oder Shout von den Isley Brothers oder auch Honky Tonk von Bill Doggett, noch in der Mitte auseinandergesägt und auf 2 Single-Seiten verteilt. Doch jetzt wird der sogenannte Funk-Jam auch im Single-Format nicht mehr auseinandergeschnitten, sondern auch eine Gruppe Mars Production kommt hier mit über 6 Minuten Laufzeit trotzdem in die schwarzen Top 5 mit ihrem Fire.

0: das rhythmische Feuer schon im Songtitel mit der Gruppe Mass Production und ihrem Firecracker in den Top 5 bei unserem heutigen Hitparaden-Rundgang durch die Erfolge der funkigen 70s. Aber damit sind wir natürlich im Zeitalter der Third Dynasty of Funk noch längst nicht am Ende angelangt, denn es gibt noch eine ganze Menge mehr an schwarzen Hits, zu denen wir natürlich die vielen unterschiedlichen Rhythmen dieser Tage auch noch weiter wenigstens mal exemplarisch kurz wenigstens mal gegenüberstellen wollen. Unsere diversen Begleitbuchautoren, die geben uns dabei bei dieser Jahresstaffel auch noch einige weitere Musikbegriffe. Die sollten wir dann in den nächsten Wochen auch noch enträtseln auf unserem Weg. Oder wir waren auch schon mit dem Northern Funk unterwegs in England bei den ersten schwarz-dominierten Disco-Tönen und dann auch schon längst mit weißen Mitvertretern. Also lasst uns doch einfach hier nächste Woche wieder ganz gemütlich zusammenkommen zur nächsten Hit-Ausgabe mit den schwarzen Sounds der 70s. Und damit sagt der Axel Lindner für dieses Mal auch schon wieder ganz herzlichen Dank fürs Mitreisen zu den schwarzen Trendsetter-Hits dieser Tage bei Let's Get the Groove.
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0: Seid wie immer ganz herzlich willkommen, Historianer. Schön, dass es wieder geklappt hat mit eurer Zeit, heute mit abzutauchen. Wie immer in die funkigen Spätausläufer in den schwarzen 70s. Unser Feature-Thema befindet sich inzwischen bereits schon in der Third Dynasty of Funk. Auch diesmal wieder fast ausschließlich nur mit schwarzen Top-10-Singles bestückt. Und damit begrüßt euch der Axel Lindner auch nochmals zu einem Wechselspiel zwischen P-Funk und Disco-Welle. Zwischen schwarzen Musik Wurzeln und eher weißgespülten erfolgreichen Disco-Adaptionen, die unser Buchbegleiter Ricky Vincent in seinem Buch Funk, The Music, The People, The Rhythm of the One auch immer ganz gerne als beige oder als farbenblinde Variante der schwarzen Musikkultur dieser Tage nennt. Aber für diejenigen, die heute zum ersten Mal bei unserer Themenreihe mit dabei sind, für die will ich am Anfang noch mal ganz kurz ein Stück zurückblenden, wie wir hier bereits die ersten Funk-Sendungen schon gemeinsam verbracht haben. Angefangen hat es schon Mitte der 60er Jahre mit dem Godfather of Soul, James Brown, und all seinen Bandmitgliedern, mit den JBs, von I Got You bis Cold Sweat bis zur Sex Machine. Und danach hatten wir uns durch die sogenannte Second Dynasty of Funk bis in die Mid-70s vorgearbeitet. Und seither beleuchten wir nun die Zeit der End-70s in der sogenannten Third Dynasty of Funk. Und wie erfolgreich diese Musikströmung inzwischen auch längst beim weißen Publikum geworden ist, das lässt uns jetzt gleich der Stevie Wonder gleich mit zwei US-Pop-Nummer-1-Hits hier erleben. I Wish. Ich wünsche ganz viel Spaß in der Third Dynasty of Funk.

I wish, wenn ich mir nur eins von unseren Zuhörern zu diesem Thema mal wünschen dürfte, dann wäre es eigentlich ein gutes Stück an Vorbehaltlosigkeit zu diesem Sound und vielleicht auch mancherorts an musikalischem Entdeckergeist ein Stückchen mehr. Denn es ist mal vollkommen verständlich und nachvollziehbar, dass gerade unsere Oldie-Fan-Gemeinde mit diesen funkigen Rhythmen ohne spürbaren Melodiebogen, auch meistens ohne mitsingbare Hooklines, sich schwer tun, insbesondere wenn man auch noch die bisher melodietragenden Instrumente zusätzlich noch als Rhythmusunterstützer ebenfalls wahrnimmt und der funkige Offbeat wirklich nun alles andere als geradlinig daherkommt. Da haben es vielleicht die heutigen jugendlichen Hip-Hop-Freunde schon wesentlich einfacher, sich bei diesem Polyrhythmus ein bisschen deutlicher einzuhören, weil sich auch all das, was wir heute zu hören bekommen, eben bis in unsere heutigen Tage weiter fortsetzen wird und daher nicht in althergebrachten Takt- und Melodiemustern der 40s, der 50s und der 60s verharrt. Wenn sich aber ein Stevie Wonder mit seinem Sir Duke damit an einen kürzlich verstorbenen Freund und Swingtime-Kollegen Duke Ellington jetzt erinnert, dann soll uns das durchaus auch nochmal den Bogen von den schwarzen Hits aus den 30er Jahren bis eben hierher in die souligen und funkigen 70s schlagen. Es mag durchaus Oldie-Freunde geben, die weder den Sound der 30er Jahre noch der 70er Jahre mögen, aber in der Zeit von Sir Duke bis zu Stevie Wonder hier, da wird der musikalische Klebstoff für die Neuzeit angerührt und auch heute im 21. Jahrhundert die Musikkultur eben zusammengehalten. Deshalb für Schwarz und für Weiß die Nummer 1 von Sir Duke von und mit Stevie Wonder.

diesem Song Sir Duke, da erwähnt der Stevie bei genauerem Hinhören auch einige weitere Swingtime-Größen, wie zum Beispiel den Satchmo, Louis Armstrong oder die Ella Fitzgerald oder auch den Count Basie und sogar den weißen Glenn Miller. Also auch ganz bewusst rassenübergreifend platziert und musikalisch, da greift der Stevie auch wirklich in so ziemlich jede Schatulle, von einem jazzigen Bläserriff bis zu einer funkigen Gitarre. Aber dazu gesellt sich auch noch ein eher disco-lastiger Schlagzeugbeat, was wir in abgewandelter Form auch beim nächsten Treppchenplatz von Peter Brown erleben werden. Die typischen Funk-Merkmale von immer getrennt einzeln wahrnehmbaren Instrumenten, bei denen vor allem der Bass auch immer seine Offbeat-Linie her ganz geradlinig zum Schlagzeug immer verteidigt und auch ein jazziges Bläser-Mittelteil-Riff, das keineswegs eine melodiöse Improvisation ist. Im Gegenteil, der Funk lässt wirklich jedes Instrument auf seiner eigenen Tonspur seine eigene wiederkehrende Melodie immer wieder finden. Aber die Rhythmen aller, das macht eben dann den Song zum Gesamterfolg. Noch hoch bis zur schwarzen 3 mit Peter Brown und Do You Wanna Get Funky With Me?

Ich glaube, diesen nächsten schwarzen Nummer 1 Hit September von Earth, Wind & Fire, genau aus dem Jahr 1979, den hat jeder irgendwann schon irgendwo mal gehört und damit selbstverständlich auch wiedererkannt. Denn Earth, Wind & Fire verstehen sie durch ihre Bläserarrangements auch meistens so einen Tick mehr an die Melodieführung ranzubauen. Und auch auf der anderen Seite zum eher geradlinigen Schlagzeugbeat, da wird trotzdem ein Basslauf angeboten, der aber jetzt ein Stück weit mehr im Hintergrund bleibt. Wenn wir aber zum Vergleich zur nächsten Nummer 1 der Commodores mal weiterschalten, dann steht hier die Basslinie ganz weit vorne und die Bläser dafür einen Tick weiter hinten an. Und schon hat man wieder das Gefühl eines ziemlich stark betonten Offbeats, bei dem es auch für so manche deutsche Disco-Einlage einfach too hot to trot wird, zu heiß, um einfach nur dahin zu trotten auf der Tanzfläche. Denn es wird einfach hier kein klares, eindeutig geradliniges Taktmuster geben, bei dem man sich einfach gleichmäßig trottend dahin bewegen kann bei Too Hot to Trot mit dem

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3: Too hot to trot. Zu heiß, um einfach nur dahin zu trotten auf der Tanzfläche. Und genau hier setzt unser Buchautor auch immer wieder an und legt quasi den Finger in die Wunde. Denn für ihn kommt der echte Funk-Rhythmus immer aus einem guten Anteil an Offbeat-Betonung, mit der eben ein fancy Dancer auch ganz besonders gut umgehen kann. Und deshalb wird dabei auch bei diesem Tanzgroove auch recht häufig von Nasty oder Dirty gesprochen, aber eben auch ganz besonders als sexy und als stimulierend das Ganze beschrieben. Es wird auch oft von einer gar spirituellen Form der schwarzen Musik gesprochen, die ganz nahtlos in der Tradition von Jazz und Soul, Reggae und Gospel steht. Und genau so sieht auch der Lionel Richie bei den Commodores das Ganze 1976 hier ebenfalls in die Top 10 mit ihrem Fancy Dancer.

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Die Brass Connection mit ihrem Top 10 Hit Hot Cha Cha mit dem Untertitel Function mit deutlichem Jazz-Einfluss bei ihren Bläsersätzen. Und wenn man sich diese Verbindung zwischen echtem P-Funk und Jazz auch im Sinne der schwarzen Musikgeschichte nochmal ein bisschen aus der Vergangenheit vergegenwärtigt, dann suchen sich auch schon die Saxophonhonker Ende der 40er Jahre ebenfalls ganz häufig auch bereits das Bindeglied zum Jazz mit zum Beispiel Johnny Hodges oder mit Gene Emmons oder mit Tab Smith und Sonny Thompson. Dieses Zusammenwirken zwischen Jazz und Rhythm and Blues, das war damals auch schon ein ganz untrügliches Zeichen, dass man sich auch ganz ohne poppige Melodieführung den ureigenen schwarzen Musikmerkmalen verschreiben wollte. Und jetzt, gut 20 Jahre später, als der Pure Funk, der P-Funk, sich in Konkurrenz zum weiß beeinflussten Disco-Sound sieht, da zieht man sich auch diesmal wieder zurück zu den jazzigen Bläser-Riffs, weil die jazzigen Akkorde eben oftmals auf harmonische Melodiebögen verzichten, was natürlich dann auch vor allem bei uns in den deutschen Ohren oftmals ziemlich schwierig klingt, sich mit diesem Konglomerat aus Funk und Jazz wirklich sofort anzufreunden, weil der Europäer hat es ja viel lieber auf geraden Rhythmen mit einer Melodie-Hookline. Doch weil die schwarze Musikkultur wirklich stolz auf das Erreichte ist und man eben mit den funkigen Singles, zum Beispiel jetzt hier von den Isley Brothers, auch fast nie melodiegetragene Hooklines präsentiert. Und stattdessen nennen sie ihren schwarzen Nummer 1 Hit schlichtweg Pride, stolz, sich eben nicht der weißen Mainstream-Disco-Bewegung anzuschließen oder gar zu unterwerfen mit ihrem funkigen Überzeugungshintergrund, hier mit den Isley Brothers. Pride.

Wright. Die schwarze Musikwelt, die ist in den 70er Jahren auch durchaus stolz drauf, dass sie auch mit ihren ureigenen musikalischen Mitteln jetzt deutlich dazu beigetragen haben, dass sich inzwischen auch so eine Single mit über 5 Minuten Spieldauer auch in den allervordersten Hitparadenplätzen behaupten kann. Und wenn man sich nochmal zurückerinnern mag in die 50er oder die 60er Jahre, da gab es eigentlich bis auf ganz wenige Ausnahmen fast nur eine Single-Länge von maximal 3 Minuten pro Seite. Und zu dieser Zeit, da hatte man so manchen Rhythm and Blues-Hit, wie zum Beispiel What I'd Say von Ray Charles oder Shout von den Isley Brothers oder auch Honky Tonk von Bill Doggett, noch in der Mitte auseinandergesägt und auf 2 Single-Seiten verteilt. Doch jetzt wird der sogenannte Funk-Jam auch im Single-Format nicht mehr auseinandergeschnitten, sondern auch eine Gruppe Mars Production kommt hier mit über 6 Minuten Laufzeit trotzdem in die schwarzen Top 5 mit ihrem Fire.

0: knackt das rhythmische Feuer schon im Songtitel mit der Gruppe Mass Production und ihrem Firecracker in den Top 5 bei unserem heutigen Hitparaden-Rundgang durch die Erfolge der funkigen 70s. Aber damit sind wir natürlich im Zeitalter der Third Dynasty of Funk noch längst nicht am Ende angelangt, denn es gibt noch eine ganze Menge mehr an schwarzen Hits, zu denen wir natürlich die vielen unterschiedlichen Rhythmen dieser Tage auch noch weiter wenigstens mal exemplarisch kurz wenigstens mal gegenüberstellen wollen. Unsere diversen Begleitbuchautoren, die geben uns dabei bei dieser Jahresstaffel auch noch einige weitere Musikbegriffe. Die sollten wir dann in den nächsten Wochen auch noch enträtseln auf unserem Weg. Oder wir waren auch schon mit dem Northern Funk unterwegs in England bei den ersten schwarz dominierten Disco-Tönen und dann auch schon längst mit weißen Mitvertretern. Also lasst uns doch einfach hier nächste Woche wieder ganz gemütlich zusammenkommen zur nächsten Hit-Ausgabe mit den schwarzen Sounds der 70s. Und damit sagt der Axel Lindner für dieses Mal auch schon wieder ganz herzlichen Dank fürs Mitreisen zu den schwarzen Trendsetter-Hits dieser Tage bei Let's Get the Groove.
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